0: I do have water billing, but it is something about City of Phoenix that has like an actual person, a Betty Cruz.
1: Copy. Can you send it to my NDC?
0: Yeah, 10-4.
2: North 43rd Avenue, 931 Ocean. I already showed you guys 17, switching over to Charlie Jack 9 at 1658.
1: Nice, you're right, monitor.
0: Sure. And Gene has complained that U-Haul blocked with his vehicle, so that way the complainant can't leave. 1658. .422 Indy on your info?
1: .4.
0: 10-4.
1: Send 21 break for subject shot.
3: Is the unit with the subject stop?
1: 721 Frank.
3: 721 Frank.
1: For the officer on 24 East
3: Bell Road. Sorry, send in your traffic, came in. Won't be.
1: 24 East Bell, help you.
3: Send the unit 2424 East Bell.
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